Und als nach dem Tod der beiden Söhne von Saddam Hussein hat der arabische Fernsehsender El Arabiya ein neues Tonband ausgestrahlt, auf dem angeblich der ehemalige israelische Staatschef spricht. Der Krieg sei vorbei, sagt eine Stimme auf dem heutigen öffentlichen Platz. Ein neues Tonband ausgestrahlt, auf dem angeblich der Krieg sei vorbei, sagte eine Stimme auf dem heute veröffentlichten Band.